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1: Im Studio ist Michael Miem. Zum Beginn einer neuen Hitzewelle verschärft sich die Waldbrandlage im Süden Frankreichs. Wegen eines großen Feuers westlich von Perpignan müssen rund 5000 Menschen ihre Häuser verlassen. Nach Medienberichten wurden bereits etwa 1700 Hektar Land zerstört. Ein Anwohner und ein Feuerwehrmann erlitten lebensgefährliche Verletzungen. Nach dem AfD-Bundesparteitag in Erfurt laufen Ermittlungen der Polizei gegen mehrere Demonstranten. Sie hatten unter anderem Journalisten freier Medien angegriffen und zum Teil verletzt. Auf Nachfrage gaben Mitglieder des Aktionsbündnisses Widersetzen deutliche Antworten.
2: Fragen von Apollo News nehmen wir nicht entgegen. Danke.
3: Wir sind nach Erfurt gekommen, um Faschistinnen zu blockieren. Faschistinnen mit einem Presseausweis sind immer noch Faschistinnen. Ich weiß nicht, was sie nicht verstanden haben. Sie sind auf unseren Aktionen nicht willkommen. Können auch gerne jetzt gehen.
1: Attacken gab es gegen Mitarbeiter des Portals Apollo News und der Zeitung Junge Freiheit. Vertreter von Union, SPD und Grünen verurteilten die Angriffe, ebenso Wolfgang Kubicki von der FDP.
4: Angriffe auf Journalisten sind Straftaten und sie müssen entsprechend verfolgt werden. Und die Billigung von Straftaten, ja, seit wieder Straftaten. Es wird Zeit, dass jede staatliche Förderung von NGOs unterbleibt, die solche Gruppierungen unterstützen. Dass der Staat selbst finanzielle Hilfe leistet dafür, dass Straftaten begangen werden können, ist ein Unding. Und deshalb ist meine Aufforderung an Union und SPD in Berlin, vor allen Dingen an Karin Prien, bei der Förderung von Demokratieleben darauf zu achten, dass solche Gruppierungen keinen Cent mehr bekommen von deutschen Steuerzahlern.
1: Eine Mehrheit der Menschen in Deutschland spricht sich gegen die geplante Ausweitung der Befristung bei Neueinstellungen aus. Das zeigt eine repräsentative Umfrage. Demnach lehnen rund 54% die Pläne der Bundesregierung ab, während etwa jeder Vierte die Reform unterstützt. Rund ein Fünftel der Befragten zeigte sich unentschieden. Auf den Philippinen hat das Amtsenthebungsverfahren gegen Vizepräsidentin Duterte begonnen. Der Senat eröffnete den Prozess gegen die 48-Jährige. Im Falle einer Verurteilung würde sie ihr Amt verlieren und dürfte künftig keine öffentlichen Ämter mehr übernehmen. Das wäre auch ein schwerer Rückschlag für mögliche Präsidentschaftspläne bei der Wahl 2028.
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5: In der Wetterredaktion Julia Kersten. Heute sieht es in den einzelnen Regionen ziemlich unterschiedlich aus. In der Nordosthälfte gibt es den ganzen Tag über viele dichte Wolken am Himmel. Es ziehen auch immer mal wieder ordentliche Regenschauer durch. Die Temperaturen erreichen 19 bis 25 Grad. In der Südwesthälfte wird es dagegen richtig schön. Hier gibt es jede Menge Sonne und es bleibt überall trocken. Es wird mit 24 bis 35 Grad sommerlich und heiß. Dazu weht ein spürbarer Wind aus West bis Nordwest, an den Küsten wird es stürmisch. In der Nacht verzieht sich der Regen im Osten langsam und wandert weiter in den Süden. Ansonsten bleibt es bewölkt mit kurzen vereinzelten Schauern. Die Temperaturen sinken auf 18 bis 10 Grad.
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1: Im Studio ist Michael Miem. Zum Beginn einer neuen Hitzewelle verschärft sich die Waldbrandlage im Süden Frankreichs. Wegen eines großen Feuers westlich von Perpignan müssen rund 5000 Menschen ihre Häuser verlassen. Nach Medienberichten wurden bereits etwa 1700 Hektar Land zerstört. Ein Anwohner und ein Feuerwehrmann erlitten lebensgefährliche Verletzungen. Nach dem AfD-Bundesparteitag in Erfurt laufen Ermittlungen der Polizei gegen mehrere Demonstranten. Sie hatten unter anderem Journalisten freier Medien angegriffen und zum Teil verletzt. Auf Nachfrage gaben Mitglieder des Aktionsbündnisses Widersetzen deutliche Antworten.
2: Fragen von Apollo News nehmen wir nicht entgegen. Danke.
3: Wir sind nach Erfurt gekommen, um Faschistinnen zu blockieren. Faschistinnen mit einem Presseausweis sind immer noch Faschistinnen. Ich glaube, ich weiß nicht, was Sie nicht verstanden haben. Sie sind auf unseren Aktionen nicht willkommen. Können auch gerne jetzt gehen.
1: Attacken gab es gegen Mitarbeiter des Portals Apollo News und der Zeitung Junge Freiheit. Vertreter von Union, SPD und Grünen verurteilten die Angriffe, ebenso Wolfgang Kubicki von der FDP.
4: Angriffe auf Journalisten sind Straftaten und sie müssen entsprechend verfolgt werden. Und die Billigung von Straftaten, ja, seit wieder Straftaten. Es wird Zeit, dass jede staatliche Förderung von NGOs unterbleibt, die solche Gruppierungen unterstützen. Dass der Staat selbst finanzielle Hilfe leistet dafür, dass Straftaten begangen werden können, ist ein Unding. Und deshalb ist meine Aufforderung an Union und SPD in Berlin, vor allem an Karin Prien, bei der Förderung von Demokratie leben, darauf zu achten, dass solche Gruppierungen keinen Cent mehr bekommen von deutschen Steuerzahlern.
1: Eine Mehrheit der Menschen in Deutschland spricht sich gegen die geplante Ausweitung der Befristung bei Neueinstellungen aus. Das zeigt eine repräsentative Umfrage. Demnach lehnen rund 54% die Pläne der Bundesregierung ab, während etwa jeder Vierte die Reform unterstützt. Rund ein Fünftel der Befragten zeigte sich unentschieden. Auf den Philippinen hat das Amtsenthebungsverfahren gegen Vizepräsidentin Duterte begonnen. Der Senat eröffnete den Prozess gegen die 48-Jährige. Im Falle einer Verurteilung würde sie ihr Amt verlieren und dürfte künftig keine öffentlichen Ämter mehr übernehmen. Das wäre auch ein schwerer Rückschlag für mögliche Präsidentschaftspläne bei der Wahl 2028.
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5: In der Wetterredaktion Julia Kersten. Heute sieht es in den einzelnen Regionen ziemlich unterschiedlich aus. In der Nordosthälfte gibt es den ganzen Tag über viele dichte Wolken am Himmel. Es ziehen auch immer mal wieder ordentliche Regenschauer durch. Die Temperaturen erreichen 19 bis 25 Grad. In der Südwesthälfte wird es dagegen richtig schön. Hier gibt es jede Menge Sonne und es bleibt überall trocken. Es wird mit 24 bis 35 Grad sommerlich und heiß. Dazu weht ein spürbarer Wind aus West bis Nordwest, an den Küsten wird es stürmisch. In der Nacht verzieht sich der Regen im Osten langsam und wandert weiter in den Süden. Ansonsten bleibt es bewölkt mit kurzen vereinzelten Schauern. Die Temperaturen sinken auf 18 bis 10 Grad.
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1: Im Studio ist Michael Miem. Zum Beginn einer neuen Hitzewelle verschärft sich die Waldbrandlage im Süden Frankreichs. Wegen eines großen Feuers westlich von Perpignan müssen rund 5000 Menschen ihre Häuser verlassen. Nach Medienberichten wurden bereits etwa 1700 Hektar Land zerstört. Ein Anwohner und ein Feuerwehrmann erlitten lebensgefährliche Verletzungen. Nach dem AfD-Bundesparteitag in Erfurt laufen Ermittlungen der Polizei gegen mehrere Demonstranten. Sie hatten unter anderem Journalisten freier Medien angegriffen und zum Teil verletzt. Auf Nachfrage gaben Mitglieder des Aktionsbündnisses Widersetzen deutliche Antworten.
2: Fragen von Apollo News nehmen wir nicht entgegen. Danke.
3: Wir sind nach Erfurt gekommen, um Faschistinnen zu blockieren. Faschistinnen mit einem Presseausweis sind immer noch Faschistinnen. Ich glaube, ich weiß nicht, was sie nicht verstanden haben. Sie sind auf unseren Aktionen nicht willkommen, können auch gerne jetzt gehen.
1: Attacken gab es gegen Mitarbeiter des Portals Apollo News und der Zeitung Junge Freiheit. Vertreter von Union, SPD und Grünen verurteilten die Angriffe, ebenso Wolfgang Kubicki von der FDP.
4: Angriffe auf Journalisten sind Straftaten und sie müssen entsprechend verfolgt werden. Und die Billigung von Straftaten, ja, seit wieder Straftaten. Es wird Zeit, dass jede staatliche Förderung von NGOs unterbleibt, die solche Gruppierungen unterstützen. Dass der Staat selbst finanzielle Hilfe leistet dafür, dass Straftaten begangen werden können, ist ein Unding. Und deshalb ist meine Aufforderung an Union und SPD in Berlin, vor allem an Karin Prien, bei der Förderung von Demokratieleben darauf zu achten, dass solche Gruppierungen keinen Cent mehr bekommen von deutschen Steuerzahlern.
1: Eine Mehrheit der Menschen in Deutschland spricht sich gegen die geplante Ausweitung der Befristung bei Neueinstellungen aus. Das zeigt eine repräsentative Umfrage. Demnach lehnen rund 54% die Pläne der Bundesregierung ab, während etwa jeder Vierte die Reform unterstützt. Rund ein Fünftel der Befragten zeigte sich unentschieden. Auf den Philippinen hat das Amtsenthebungsverfahren gegen Vizepräsidentin Duterte begonnen. Der Senat eröffnete den Prozess gegen die 48-Jährige. Im Falle einer Verurteilung würde sie ihr Amt verlieren und dürfte künftig keine öffentlichen Ämter mehr übernehmen. Das wäre auch ein schwerer Rückschlag für mögliche Präsidentschaftspläne bei der Wahl 2028.
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5: In der Wetterredaktion Julia Kersten. Heute sieht es in den einzelnen Regionen ziemlich unterschiedlich aus. In der Nordosthälfte gibt es den ganzen Tag über viele dichte Wolken am Himmel. Es ziehen auch immer mal wieder ordentliche Regenschauer durch. Die Temperaturen erreichen 19 bis 25 Grad. In der Südwesthälfte wird es dagegen richtig schön. Hier gibt es jede Menge Sonne und es bleibt überall trocken. Es wird mit 24 bis 35 Grad sommerlich und heiß. Dazu weht ein spürbarer Wind aus West bis Nordwest, an den Küsten wird es stürmisch. In der Nacht verzieht sich der Regen im Osten langsam und wandert weiter in den Süden. Ansonsten bleibt es bewölkt mit kurzen vereinzelten Schauern. Die Temperaturen sinken auf 18 bis 10 Grad.
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1: Die Meldungen mit Michael Miem. Der Fahrermangel in der Verkehrsbranche hat sich derzeit etwas entspannt. Nach Angaben des Verbands Deutscher Verkehrsunternehmen profitieren die Betriebe von Beschäftigten, die aus anderen Branchen wechseln. Viele Quereinsteiger können aktuell eingestellt werden. In den kommenden Jahren könnte sich der Mangel jedoch wieder deutlich verschärfen. Zum Beginn einer neuen Hitzewelle verschärft sich die Waldbrandlage im Süden Frankreichs. Wegen eines großen Feuers westlich von Perpignan müssen rund 5000 Menschen ihre Häuser verlassen. Nach Medienberichten wurden bereits etwa 1700 Hektar Land zerstört. Ein Anwohner und ein Feuerwehrmann erlitten lebensgefährliche Verletzungen. Nach dem AfD-Bundesparteitag in Erfurt laufen Ermittlungen der Polizei gegen mehrere Demonstranten. Sie hatten unter anderem Journalisten freier Medien angegriffen und zum Teil verletzt. Auf Nachfrage gaben Mitglieder des Aktionsbündnisses Widersetzen deutliche Antworten.
2: Fragen von Apollo News nehmen wir nicht entgegen. Danke.
3: Wir sind nach Erfurt gekommen, um Faschistinnen zu blockieren. Faschistinnen mit einem Presseausweis sind immer noch Faschistinnen. Ich glaube, ich weiß nicht, was sie nicht verstanden haben. Sie sind auf unseren Aktionen nicht willkommen. Können auch gerne jetzt gehen.
1: Attacken gab es gegen Mitarbeiter des Portals Apollo News und der Zeitung Junge Freiheit. Vertreter von Union, SPD und Grünen verurteilten die Angriffe, ebenso Wolfgang Kubicki von der FDP.
4: Angriffe auf Journalisten sind Straftaten und sie müssen entsprechend verfolgt werden. Und die Billigung von Straftaten, ja, seit wieder Straftaten. Es wird Zeit, dass jede staatliche Förderung von NGOs unterbleibt, die solche Gruppierungen unterstützen. Dass der Staat selbst finanzielle Hilfe leistet dafür, dass Straftaten begangen werden können, ist ein Unding. Und deshalb ist meine Aufforderung an Union und SPD in Berlin, vor allem an Karin Prien, bei der Förderung von Demokratieleben darauf zu achten, dass solche Gruppierungen keinen Cent mehr bekommen von deutschen Steuerzahlern.
1: Eine Mehrheit der Menschen in Deutschland spricht sich gegen die geplante Ausweitung der Befristung bei Neueinstellungen aus. Das zeigt eine repräsentative Umfrage. Demnach lehnen rund 54% die Pläne der Bundesregierung ab, während etwa jeder Vierte die Reform unterstützt. Rund ein Fünftel der Befragten zeigte sich unentschieden.
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5: In der Wetterredaktion Julia Kersten. Heute sieht es in den einzelnen Regionen ziemlich unterschiedlich aus. In der Nordosthälfte gibt es den ganzen Tag über viele dichte Wolken am Himmel. Es ziehen auch immer mal wieder ordentliche Regenschauer durch. Die Temperaturen erreichen 19 bis 25 Grad. In der Südwesthälfte wird es dagegen richtig schön. Hier gibt es jede Menge Sonne und es bleibt überall trocken. Es wird mit 24 bis 35 Grad sommerlich und heiß. Dazu weht ein spürbarer Wind aus West bis Nordwest, an den Küsten wird es stürmisch. In der Nacht verzieht sich der Regen im Osten langsam und wandert weiter in den Süden. Ansonsten bleibt es bewölkt mit kurzen vereinzelten Schauern. Die Temperaturen sinken auf 18 bis 10 Grad.
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1: Die Meldungen mit Michael Miem. Der Fahrermangel in der Verkehrsbranche hat sich derzeit etwas entspannt. Nach Angaben des Verbands Deutscher Verkehrsunternehmen profitieren die Betriebe von Beschäftigten, die aus anderen Branchen wechseln. Viele Quereinsteiger können aktuell eingestellt werden. In den kommenden Jahren könnte sich der Mangel jedoch wieder deutlich verschärfen. Zum Beginn einer neuen Hitzewelle verschärft sich die Waldbrandlage im Süden Frankreichs. Wegen eines großen Feuers westlich von Perpignan müssen rund 5000 Menschen ihre Häuser verlassen. Nach Medienberichten wurden bereits etwa 1700 Hektar Land zerstört. Ein Anwohner und ein Feuerwehrmann erlitten lebensgefährliche Verletzungen. Nach dem AfD-Bundesparteitag in Erfurt laufen Ermittlungen der Polizei gegen mehrere Demonstranten. Sie hatten unter anderem Journalisten freier Medien angegriffen und zum Teil verletzt. Auf Nachfrage gaben Mitglieder des Aktionsbündnisses Widersetzen deutliche Antworten.
2: Fragen von Apollo News nehmen wir nicht entgegen. Danke.
3: Wir sind nach Erfurt gekommen, um Faschistinnen zu blockieren. Faschistinnen mit einem Presseausweis sind immer noch Faschistinnen. Ich glaube, ich weiß nicht, was sie nicht verstanden haben. Sie sind auf unseren Aktionen nicht willkommen. Können auch gerne jetzt gehen.
1: Attacken gab es gegen Mitarbeiter des Portals Apollo News und der Zeitung Junge Freiheit. Vertreter von Union, SPD und Grünen verurteilten die Angriffe. Ebenso Wolfgang Kubicki von der FDP.
4: Angriffe auf Journalisten sind Straftaten und sie müssen entsprechend verfolgt werden. Und die Billigung von Straftaten, wieder Straftaten. Es wird Zeit, dass jede staatliche Förderung von NGOs unterbleibt, die solche Gruppierungen unterstützen. Dass der Staat selbst finanzielle Hilfe leistet dafür, dass Straftaten begangen werden können, ist ein Unding. Und deshalb ist meine Aufforderung an Union und SPD in Berlin, vor allem an Karin Prien, bei der Förderung von Demokratieleben darauf zu achten, dass solche Gruppierungen keinen Cent mehr bekommen von deutschen Steuerzahlern.
1: Eine Mehrheit der Menschen in Deutschland spricht sich gegen die geplante Ausweitung der Befristung bei Neueinstellungen aus. Das zeigt eine repräsentative Umfrage. Demnach lehnen rund 54% die Pläne der Bundesregierung ab, während etwa jeder Vierte die Reform unterstützt. Rund ein Fünftel der Befragten zeigte sich unentschieden.
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5: In der Wetterredaktion Julia Kersten. Heute sieht es in den einzelnen Regionen ziemlich unterschiedlich aus. In der Nordosthälfte gibt es den ganzen Tag über viele dichte Wolken am Himmel. Es ziehen auch immer mal wieder ordentliche Regenschauer durch. Die Temperaturen erreichen 19 bis 25 Grad. In der Südwesthälfte wird es dagegen richtig schön. Hier gibt es jede Menge Sonne und es bleibt überall trocken. Es wird mit 24 bis 35 Grad sommerlich und heiß. Dazu weht ein spürbarer Wind aus West bis Nordwest. An den Küsten wird es stürmisch. In der Nacht verzieht sich der Regen im Osten langsam und wandert weiter in den Süden. Ansonsten bleibt es bewölkt mit kurzen vereinzelten Schauern. Die Temperaturen sinken auf 18 bis 10 Grad.
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1: Die Meldungen mit Michael Miem. Der Fahrermangel in der Verkehrsbranche hat sich derzeit etwas entspannt. Nach Angaben des Verbands Deutscher Verkehrsunternehmen profitieren die Betriebe von Beschäftigten, die aus anderen Branchen wechseln. Viele Quereinsteiger können aktuell eingestellt werden. In den kommenden Jahren könnte sich der Mangel jedoch wieder deutlich verschärfen. Zum Beginn einer neuen Hitzewelle verschärft sich die Waldbrandlage im Süden Frankreichs. Wegen eines großen Feuers westlich von Perpignan müssen rund 5000 Menschen ihre Häuser verlassen. Nach Medienberichten wurden bereits etwa 1700 Hektar Land zerstört. Ein Anwohner und ein Feuerwehrmann erlitten lebensgefährliche Verletzungen. Nach dem AfD-Bundesparteitag in Erfurt laufen Ermittlungen der Polizei gegen mehrere Demonstranten. Sie hatten unter anderem Journalisten freier Medien angegriffen und zum Teil verletzt. Auf Nachfrage gaben Mitglieder des Aktionsbündnisses Widersetzen deutliche Antworten.
2: Fragen von Apollo News nehmen wir nicht entgegen. Danke.
3: Wir sind nach Erfurt gekommen, um Faschistinnen zu blockieren. Faschistinnen mit einem Presseausweis sind immer noch Faschistinnen. Ich weiß nicht, was Sie nicht verstanden haben. Sie sind auf unseren Aktionen nicht willkommen. Können auch gerne jetzt gehen.
1: Attacken gab es gegen Mitarbeiter des Portals Apollo News und der Zeitung Junge Freiheit. Vertreter von Union, SPD und Grünen verurteilten die Angriffe, ebenso Wolfgang Kubicki von der FDP.
4: Angriffe auf Journalisten sind Straftaten und sie müssen entsprechend verfolgt werden. Und die Billigung von Straftaten, ja, seit wieder Straftaten. Es wird Zeit, dass jede staatliche Förderung von NGOs unterbleibt, die solche Gruppierungen unterstützen. Dass der Staat selbst finanzielle Hilfe leistet dafür, dass Straftaten begangen werden können, ist ein Unding. Und deshalb ist meine Aufforderung an Union und SPD in Berlin, vor allen Dingen an Karin Prien, bei der Förderung von Demokratie leben, darauf zu achten, dass solche Gruppierungen keinen Cent mehr bekommen von deutschen Steuerzahlern.
1: Eine Mehrheit der Menschen in Deutschland spricht sich gegen die geplante Ausweitung der Befristung bei Neueinstellungen aus. Das zeigt eine repräsentative Umfrage. Demnach lehnen rund 54% die Pläne der Bundesregierung ab, während etwa jeder Vierte die Reform unterstützt. Rund ein Fünftel der Befragten zeigte sich unentschieden.
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5: In der Wetterredaktion Julia Kersten. Heute sieht es in den einzelnen Regionen ziemlich unterschiedlich aus. In der Nordosthälfte gibt es den ganzen Tag über viele dichte Wolken am Himmel. Es ziehen auch immer mal wieder ordentliche Regenschauer durch. Die Temperaturen erreichen 19 bis 25 Grad. In der Südwesthälfte wird es dagegen richtig schön. Hier gibt es jede Menge Sonne und es bleibt überall trocken. Es wird mit 24 bis 35 Grad sommerlich und heiß. Dazu weht ein spürbarer Wind aus West bis Nordwest. An den Küsten wird es stürmisch. In der Nacht verzieht sich der Regen im Osten langsam und wandert weiter in den Süden. Ansonsten bleibt es bewölkt mit kurzen vereinzelten Schauern. Die Temperaturen sinken auf 18 bis 10 Grad.
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Es war der 7. September 1878. Wie an jedem anderen Tag dämmerte der Morgen über diesem weiten und öden Land im amerikanischen Südwesten, über dem Cheyenne-Reservat, wie dieses Territorium der Indianer genannt wurde.

0: was das Wort Texas bedeutet? In der Sprache der Indianer heißt es Freund. Es ist ein großes Land, es hat Platz für alle. Texas kann auch Ihnen eine Zukunft.
1: Zukunft? Das ist ein Wort für euch beide. Ich habe keine Zukunft. Für mich gibt's kein Morgen.

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1: Mit Michael Miem. Fast zwei Wochen nach den schweren Erdbeben in Venezuela ist die Zahl der Todesopfer auf rund 3.500 gestiegen. Die Rettungs- und Bergungsarbeiten dauern weiter an. Zahlreiche Gebäude waren bei den Beben eingestürzt und begruben Menschen unter sich. Tausende Einsatzkräfte aus Venezuela und dem Ausland sind weiterhin im Einsatz. Die deutsche Industrie kämpft wieder häufiger mit Materialmangel. Nach Angaben des IFO-Instituts berichteten im Juni rund 17% der Unternehmen von Lieferengpässen. Zum Jahresbeginn waren es noch deutlich weniger. Als Grund nennt das Institut unter anderem die anhaltenden Auswirkungen der Störungen im Schiffsverkehr rund um die Straße von Hormus. Das Elterngeld soll nach den Plänen von Familienministerin Prien künftig für maximal 12 statt bisher 14 Monate gezahlt werden. Voraussetzung ist, dass beide Elternteile jeweils mindestens 3 Monate Elternzeit nehmen. Gleichzeitig sieht der Gesetzesentwurf eine Erhöhung des Mindestbetrags auf 330 Euro und des Höchstbetrags auf 1.900 Euro vor. Der Ehrenpräsident des Deutschen Lehrerverbands sieht die immer besseren Abiturnoten kritisch. Heinz-Peter Meidinger warnt, die Vielzahl an Spitzennoten erschwere es, besonders leistungsstarke Schüler zu erkennen. Dadurch drohe eine Entwertung des Abiturs. Als Beispiel nennt er das Medizinstudium, für das selbst ein Abitur mit der Note 1,0 häufig nicht mehr ausreiche. Der Fahrermangel in der Verkehrsbranche hat sich derzeit etwas entspannt. Nach Angaben des Verbands Deutscher Verkehrsunternehmen profitieren die Betriebe von Beschäftigten, die aus anderen Branchen wechseln. Viele Quereinsteiger können aktuell eingestellt werden. In den kommenden Jahren könnte sich der Mangel jedoch wieder deutlich verschärfen. Zum Beginn einer neuen Hitzewelle verschärft sich die Waldbrandlage im Süden Frankreichs. Wegen eines großen Feuers westlich von Perpignan müssen rund 5000 Menschen ihre Häuser verlassen. Nach Medienberichten wurden bereits etwa 1700 Hektar Land zerstört. Ein Anwohner und ein Feuerwehrmann erlitten lebensgefährliche Verletzungen. Nach dem AfD-Bundesparteitag in Erfurt laufen Ermittlungen der Polizei gegen mehrere Demonstranten. Sie hatten unter anderem Journalisten freier Medien angegriffen und zum Teil verletzt. Auf Nachfrage gaben Mitglieder des Aktionsbündnisses Widersetzen deutliche Antworten.
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2: In der Wetterredaktion Julia Kersten. Heute sieht es in den einzelnen Regionen ziemlich unterschiedlich aus. In der Nordosthälfte gibt es den ganzen Tag über viele dichte Wolken am Himmel. Es ziehen auch immer mal wieder ordentliche Regenschauer durch. Die Temperaturen erreichen 19 bis 25 Grad. In der Südwesthälfte wird es dagegen richtig schön. Hier gibt es jede Menge Sonne und es bleibt überall trocken. Es wird mit 24 bis 35 Grad sommerlich und heiß. Dazu weht ein spürbarer Wind aus West bis Nordwest. An den Küsten wird es stürmisch. In der Nacht verzieht sich der Regen im Osten langsam und wandert weiter in den Süden. Ansonsten bleibt es bewölkt mit kurzen vereinzelten Schauern. Die Temperaturen sinken auf 18 bis 10 Grad.
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1: Mit Michael Miem. Fast zwei Wochen nach den schweren Erdbeben in Venezuela ist die Zahl der Todesopfer auf rund 3.500 gestiegen. Die Rettungs- und Bergungsarbeiten dauern weiter an. Zahlreiche Gebäude waren bei den Beben eingestürzt und begruben Menschen unter sich. Tausende Einsatzkräfte aus Venezuela und dem Ausland sind weiterhin im Einsatz. Die deutsche Industrie kämpft wieder häufiger mit Materialmangel. Nach Angaben des IFO-Instituts berichteten im Juni rund 17% der Unternehmen von Lieferengpässen. Zum Jahresbeginn waren es noch deutlich weniger. Als Grund nennt das Institut unter anderem die anhaltenden Auswirkungen der Störungen im Schiffsverkehr rund um die Straße von Hormuz. Das Elterngeld soll nach den Plänen von Familienministerin Prien künftig für maximal 12 statt bisher 14 Monate gezahlt werden. Voraussetzung ist, dass beide Elternteile jeweils mindestens 3 Monate Elternzeit nehmen. Gleichzeitig sieht der Gesetzesentwurf eine Erhöhung des Mindestbetrags auf 330 Euro und des Höchstbetrags auf 1.900 Euro vor. Der Ehrenpräsident des Deutschen Lehrerverbands sieht die immer besseren Abiturnoten kritisch. Heinz-Peter Meidinger warnt, die Vielzahl an Spitzennoten erschwere es, besonders leistungsstarke Schüler zu erkennen. Dadurch drohe eine Entwertung des Abiturs. Als Beispiel nennt er das Medizinstudium, für das selbst ein Abitur mit der Note 1,0 häufig nicht mehr ausreiche. Der Fahrermangel in der Verkehrsbranche hat sich derzeit etwas entspannt. Nach Angaben des Verbands Deutscher Verkehrsunternehmen profitieren die Betriebe von Beschäftigten, die aus anderen Branchen wechseln. Viele Quereinsteiger können aktuell eingestellt werden. In den kommenden Jahren könnte sich der Mangel jedoch wieder deutlich verschärfen. Zum Beginn einer neuen Hitzewelle verschärft sich die Waldbrandlage im Süden Frankreichs. Wegen eines großen Feuers westlich von Perpignan müssen rund 5000 Menschen ihre Häuser verlassen. Nach Medienberichten wurden bereits etwa 1700 Hektar Land zerstört. Ein Anwohner und ein Feuerwehrmann erlitten lebensgefährliche Verletzungen. Nach dem AfD-Bundesparteitag in Erfurt laufen Ermittlungen der Polizei gegen mehrere Demonstranten. Sie hatten unter anderem Journalisten freier Medien angegriffen und zum Teil verletzt. Auf Nachfrage gaben Mitglieder des Aktionsbündnisses Widersetzen deutliche Antworten.
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2: In der Wetterredaktion Julia Kersten. Heute sieht es in den einzelnen Regionen ziemlich unterschiedlich aus. In der Nordosthälfte gibt es den ganzen Tag über viele dichte Wolken am Himmel. Es ziehen auch immer mal wieder ordentliche Regenschauer durch. Die Temperaturen erreichen 19 bis 25 Grad. In der Südwesthälfte wird es dagegen richtig schön. Hier gibt es jede Menge Sonne und es bleibt überall trocken. Es wird mit 24 bis 35 Grad sommerlich und heiß. Dazu weht ein spürbarer Wind aus West bis Nordwest. An den Küsten wird es stürmisch. In der Nacht verzieht sich der Regen im Osten langsam und wandert weiter in den Süden. Ansonsten bleibt es bewölkt mit kurzen vereinzelten Schauern. Die Temperaturen sinken auf 18 bis 10 Grad.
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1: Mit Michael Miem. Fast zwei Wochen nach den schweren Erdbeben in Venezuela ist die Zahl der Todesopfer auf rund 3.500 gestiegen. Die Rettungs- und Bergungsarbeiten dauern weiter an. Zahlreiche Gebäude waren bei den Beben eingestürzt und begruben Menschen unter sich. Tausende Einsatzkräfte aus Venezuela und dem Ausland sind weiterhin im Einsatz. Die deutsche Industrie kämpft wieder häufiger mit Materialmangel. Nach Angaben des IFO-Instituts berichteten im Juni rund 17% der Unternehmen von Lieferengpässen. Zum Jahresbeginn waren es noch deutlich weniger. Als Grund nennt das Institut unter anderem die anhaltenden Auswirkungen der Störungen im Schiffsverkehr rund um die Straße von Hormus. Das Elterngeld soll nach den Plänen von Familienministerin Prien künftig für maximal 12 statt bisher 14 Monate gezahlt werden. Voraussetzung ist, dass beide Elternteile jeweils mindestens 3 Monate Elternzeit nehmen. Gleichzeitig sieht der Gesetzesentwurf eine Erhöhung des Mindestbetrags auf 330 Euro und des Höchstbetrags auf 1.900 Euro vor. Der Ehrenpräsident des Deutschen Lehrerverbands sieht die immer besseren Abiturnoten kritisch. Heinz-Peter Meidinger warnt, die Vielzahl an Spitzennoten erschwere es, besonders leistungsstarke Schüler zu erkennen. Dadurch drohe eine Entwertung des Abiturs. Als Beispiel nennt er das Medizinstudium, für das selbst ein Abitur mit der Note 1,0 häufig nicht mehr ausreiche. Der Fahrermangel in der Verkehrsbranche hat sich derzeit etwas entspannt. Nach Angaben des Verbands Deutscher Verkehrsunternehmen profitieren die Betriebe von Beschäftigten, die aus anderen Branchen wechseln. Viele Quereinsteiger können aktuell eingestellt werden. In den kommenden Jahren könnte sich der Mangel jedoch wieder deutlich verschärfen. Zum Beginn einer neuen Hitzewelle verschärft sich die Waldbrandlage im Süden Frankreichs. Wegen eines großen Feuers westlich von Perpignan müssen rund 5000 Menschen ihre Häuser verlassen. Nach Medienberichten wurden bereits etwa 1700 Hektar Land zerstört. Ein Anwohner und ein Feuerwehrmann erlitten lebensgefährliche Verletzungen. Nach dem AfD-Bundesparteitag in Erfurt laufen Ermittlungen der Polizei gegen mehrere Demonstranten. Sie hatten unter anderem Journalisten freier Medien angegriffen und zum Teil verletzt. Auf Nachfrage gaben Mitglieder des Aktionsbündnisses Widersetzen deutliche Antworten.
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2: In der Wetterredaktion Julia Kersten. Heute sieht es in den einzelnen Regionen ziemlich unterschiedlich aus. In der Nordosthälfte gibt es den ganzen Tag über viele dichte Wolken am Himmel. Es ziehen auch immer mal wieder ordentliche Regenschauer durch. Die Temperaturen erreichen 19 bis 25 Grad. In der Südwesthälfte wird es dagegen richtig schön. Hier gibt es jede Menge Sonne und es bleibt überall trocken. Es wird mit 24 bis 35 Grad sommerlich und heiß. Dazu weht ein spürbarer Wind aus West bis Nordwest. An den Küsten wird es stürmisch. In der Nacht verzieht sich der Regen im Osten langsam und wandert weiter in den Süden. Ansonsten bleibt es bewölkt mit kurzen vereinzelten Schauern. Die Temperaturen sinken auf 18 bis 10 Grad.
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Welt der Hass und die Gier so groß werden, dass nichts, aber auch nichts mehr sie retten kann, dann vielleicht gibt es dort auch ein Buch, das heißt Der Untergang der Erde. Es wird über uns berichten, über unser Leben, über unseren Tod und über Feuer, das so groß war, dass keine Tränen es löschen konnten. Bis hin zur letzten Sekunde, als die Erde aufhörte zu existieren.

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1: Mit Michael Miem. Fast zwei Wochen nach den schweren Erdbeben in Venezuela ist die Zahl der Todesopfer auf rund 3.500 gestiegen. Die Rettungs- und Bergungsarbeiten dauern weiter an. Zahlreiche Gebäude waren bei den Beben eingestürzt und begruben Menschen unter sich. Tausende Einsatzkräfte aus Venezuela und dem Ausland sind weiterhin im Einsatz. Die deutsche Industrie kämpft wieder häufiger mit Materialmangel. Nach Angaben des IFO-Instituts berichteten im Juni rund 17% der Unternehmen von Lieferengpässen. Zum Jahresbeginn waren es noch deutlich weniger. Als Grund nennt das Institut unter anderem die anhaltenden Auswirkungen der Störungen im Schiffsverkehr rund um die Straße von Hormuz. Das Elterngeld soll nach den Plänen von Familienministerin Prien künftig für maximal 12 statt bisher 14 Monate gezahlt werden. Voraussetzung ist, dass beide Elternteile jeweils mindestens 3 Monate Elternzeit nehmen. Gleichzeitig sieht der Gesetzesentwurf eine Erhöhung des Mindestbetrags auf 330 Euro und des Höchstbetrags auf 1.900 Euro vor. Der Ehrenpräsident des Deutschen Lehrerverbands sieht die immer besseren Abiturnoten kritisch. Heinz-Peter Meidinger warnt, die Vielzahl an Spitzennoten erschwere es, besonders leistungsstarke Schüler zu erkennen. Dadurch drohe eine Entwertung des Abiturs. Als Beispiel nennt er das Medizinstudium, für das selbst ein Abitur mit der Note 1,0 häufig nicht mehr ausreiche. Der Fahrermangel in der Verkehrsbranche hat sich derzeit etwas entspannt. Nach Angaben des Verbands Deutscher Verkehrsunternehmen profitieren die Betriebe von Beschäftigten, die aus anderen Branchen wechseln. Viele Quereinsteiger können aktuell eingestellt werden. In den kommenden Jahren könnte sich der Mangel jedoch wieder deutlich verschärfen. Zum Beginn einer neuen Hitzewelle verschärft sich die Waldbrandlage im Süden Frankreichs. Wegen eines großen Feuers westlich von Perpignan müssen rund 5.000 Menschen ihre Häuser verlassen. Nach Medienberichten wurden bereits etwa 1.700 Hektar Land zerstört. Ein Anwohner und ein Feuerwehrmann erlitten lebensgefährliche Verletzungen. Nach dem AfD-Bundesparteitag in Erfurt laufen Ermittlungen der Polizei gegen mehrere Demonstranten. Sie hatten unter anderem Journalisten freier Medien angegriffen und zum Teil verletzt. Auf Nachfrage gaben Mitglieder des Aktionsbündnisses Widersetzen deutliche Antworten.
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2: In der Wetterredaktion Julia Kersten. Heute sieht es in den einzelnen Regionen ziemlich unterschiedlich aus. In der Nordosthälfte gibt es den ganzen Tag über viele dichte Wolken am Himmel. Es ziehen auch immer mal wieder ordentliche Regenschauer durch. Die Temperaturen erreichen 19 bis 25 Grad. In der Südwesthälfte wird es dagegen richtig schön. Hier gibt es jede Menge Sonne und es bleibt überall trocken. Es wird mit 24 bis 35 Grad sommerlich und heiß. Dazu weht ein spürbarer Wind aus West bis Nordwest. An den Küsten wird es stürmisch. In der Nacht verzieht sich der Regen im Osten langsam und wandert weiter in den Süden. Ansonsten bleibt es bewölkt mit kurzen vereinzelten Schauern. Die Temperaturen sinken auf 18 bis 10 Grad.
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1: Im Studio ist Michael Miem. Nicht kurze Erkältungen, sondern langwierige Erkrankungen verursachen den größten Teil der Kosten durch Krankschreibungen. Zu diesem Ergebnis kommt eine Analyse des BKK-Dachverbands. Vor allem längere Ausfälle wegen Muskel- und Skeletterkrankungen sowie psychischer Belastung schlagen demnach bei den gesetzlichen Krankenkassen besonders stark zu Buche. Fast zwei Wochen nach den schweren Erdbeben in Venezuela ist die Zahl der Todesopfer auf rund 3.500 gestiegen. Die Rettungs- und Bergungsarbeiten dauern weiter an. Zahlreiche Gebäude waren bei den Beben eingestürzt und begruben Menschen unter sich. Tausende Einsatzkräfte aus Venezuela und dem Ausland sind weiterhin im Einsatz. Die deutsche Industrie kämpft wieder häufiger mit Materialmangel. Nach Angaben des IFO-Instituts berichteten im Juni rund 17% der Unternehmen von Lieferengpässen. Zum Jahresbeginn waren es noch deutlich weniger. Als Grund nennt das Institut unter anderem die anhaltenden Auswirkungen der Störungen im Schiffsverkehr rund um die Straße von Hormuz. Das Elterngeld soll nach den Plänen von Familienministerin Prien künftig für maximal 12 statt bisher 14 Monate gezahlt werden. Voraussetzung ist, dass beide Elternteile jeweils mindestens 3 Monate Elternzeit nehmen. Gleichzeitig sieht der Gesetzesentwurf eine Erhöhung des Mindestbetrags auf 330 Euro und des Höchstbetrags auf 1.900 Euro vor. Der Ehrenpräsident des Deutschen Lehrerverbands sieht die immer besseren Abiturnoten kritisch. Heinz-Peter Meidinger warnt, die Vielzahl an Spitzennoten erschwere es, besonders leistungsstarke Schüler zu erkennen. Dadurch drohe eine Entwertung des Abiturs. Als Beispiel nennt er das Medizinstudium, für das selbst ein Abitur mit der Note 1,0 häufig nicht mehr ausreiche.
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2: In der Wetterredaktion Julia Kersten. Heute sieht es in den einzelnen Regionen ziemlich unterschiedlich aus. In der Nordosthälfte gibt es den ganzen Tag über viele dichte Wolken am Himmel. Es ziehen auch immer mal wieder ordentliche Regenschauer durch. Die Temperaturen erreichen 19 bis 25 Grad. In der Südwesthälfte wird es dagegen richtig schön. Hier gibt es jede Menge Sonne und es bleibt überall trocken. Es wird mit 24 bis 35 Grad sommerlich und heiß. Dazu weht ein spürbarer Wind aus West bis Nordwest, an den Küsten wird es stürmisch. In der Nacht verzieht sich der Regen im Osten langsam und wandert weiter in den Süden. Ansonsten bleibt es bewölkt mit kurzen vereinzelten Schauern. Die Temperaturen sinken auf 18 bis 10 Grad.
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1: Im Studio ist Michael Miem. Nicht kurze Erkältungen, sondern langwierige Erkrankungen verursachen den größten Teil der Kosten durch Krankschreibungen. Zu diesem Ergebnis kommt eine Analyse des BKK-Dachverbands. Vor allem längere Ausfälle wegen Muskel- und Skeletterkrankungen sowie psychischer Belastung schlagen demnach bei den gesetzlichen Krankenkassen besonders stark zu Buche. Fast zwei Wochen nach den schweren Erdbeben in Venezuela ist die Zahl der Todesopfer auf rund 3.500 gestiegen. Die Rettungs- und Bergungsarbeiten dauern weiter an. Zahlreiche Gebäude waren bei den Beben eingestürzt und begruben Menschen unter sich. Tausende Einsatzkräfte aus Venezuela und dem Ausland sind weiterhin im Einsatz. Die deutsche Industrie kämpft wieder häufiger mit Materialmangel. Nach Angaben des IFO-Instituts berichteten im Juni rund 17% der Unternehmen von Lieferengpässen. Zum Jahresbeginn waren es noch deutlich weniger. Als Grund nennt das Institut unter anderem die anhaltenden Auswirkungen der Störungen im Schiffsverkehr rund um die Straße von Hormuz. Das Elterngeld soll nach den Plänen von Familienministerin Prien künftig für maximal 12 statt bisher 14 Monate gezahlt werden. Voraussetzung ist, dass beide Elternteile jeweils mindestens 3 Monate Elternzeit nehmen. Gleichzeitig sieht der Gesetzesentwurf eine Erhöhung des Mindestbetrags auf 330 Euro und des Höchstbetrags auf 1.900 Euro vor. Der Ehrenpräsident des Deutschen Lehrerverbands sieht die immer besseren Abiturnoten kritisch. Heinz-Peter Meidinger warnt, die Vielzahl an Spitzennoten erschwere es, besonders leistungsstarke Schüler zu erkennen. Dadurch drohe eine Entwertung des Abiturs. Als Beispiel nennt er das Medizinstudium, für das selbst ein Abitur mit der Note 1,0 häufig nicht mehr ausreiche.
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2: In der Wetterredaktion Julia Kersten. Heute sieht es in den einzelnen Regionen ziemlich unterschiedlich aus. In der Nordosthälfte gibt es den ganzen Tag über viele dichte Wolken am Himmel. Es ziehen auch immer mal wieder ordentliche Regenschauer durch. Die Temperaturen erreichen 19 bis 25 Grad. In der Südwesthälfte wird es dagegen richtig schön. Hier gibt es jede Menge Sonne und es bleibt überall trocken. Es wird mit 24 bis 35 Grad sommerlich und heiß. Dazu weht ein spürbarer Wind aus West bis Nordwest, an den Küsten wird es stürmisch. In der Nacht verzieht sich der Regen im Osten langsam und wandert weiter in den Süden. Ansonsten bleibt es bewölkt mit kurzen vereinzelten Schauern. Die Temperaturen sinken auf 18 bis 10 Grad.
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1: Im Studio ist Michael Miem. Nicht kurze Erkältungen, sondern langwierige Erkrankungen verursachen den größten Teil der Kosten durch Krankschreibungen. Zu diesem Ergebnis kommt eine Analyse des BKK-Dachverbands. Vor allem längere Ausfälle wegen Muskel- und Skeletterkrankungen sowie psychischer Belastung schlagen demnach bei den gesetzlichen Krankenkassen besonders stark zu Buche. Fast zwei Wochen nach den schweren Erdbeben in Venezuela ist die Zahl der Todesopfer auf rund 3.500 gestiegen. Die Rettungs- und Bergungsarbeiten dauern weiter an. Zahlreiche Gebäude waren bei den Beben eingestürzt und begruben Menschen unter sich. Tausende Einsatzkräfte aus Venezuela und dem Ausland sind weiterhin im Einsatz. Die deutsche Industrie kämpft wieder häufiger mit Materialmangel. Nach Angaben des IFO-Instituts berichteten im Juni rund 17% der Unternehmen von Lieferengpässen. Zum Jahresbeginn waren es noch deutlich weniger. Als Grund nennt das Institut unter anderem die anhaltenden Auswirkungen der Störungen im Schiffsverkehr rund um die Straße von Hormuz. Das Elterngeld soll nach den Plänen von Familienministerin Prien künftig für maximal 12 statt bisher 14 Monate gezahlt werden. Voraussetzung ist, dass beide Elternteile jeweils mindestens 3 Monate Elternzeit nehmen. Gleichzeitig sieht der Gesetzesentwurf eine Erhöhung des Mindestbetrags auf 330 Euro und des Höchstbetrags auf 1.900 Euro vor. Der Ehrenpräsident des Deutschen Lehrerverbands sieht die immer besseren Abiturnoten kritisch. Heinz-Peter Meidinger warnt, die Vielzahl an Spitzennoten erschwere es, besonders leistungsstarke Schüler zu erkennen. Dadurch drohe eine Entwertung des Abiturs. Als Beispiel nennt er das Medizinstudium, für das selbst ein Abitur mit der Note 1,0 häufig nicht mehr ausreiche.
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2: In der Wetterredaktion Julia Kersten. Heute sieht es in den einzelnen Regionen ziemlich unterschiedlich aus. In der Nordosthälfte gibt es den ganzen Tag über viele dichte Wolken am Himmel. Es ziehen auch immer mal wieder ordentliche Regenschauer durch. Die Temperaturen erreichen 19 bis 25 Grad. In der Südwesthälfte wird es dagegen richtig schön. Hier gibt es jede Menge Sonne und es bleibt überall trocken. Es wird mit 24 bis 35 Grad sommerlich und heiß. Dazu weht ein spürbarer Wind aus West bis Nordwest, an den Küsten wird es stürmisch. In der Nacht verzieht sich der Regen im Osten langsam und wandert weiter in den Süden. Ansonsten bleibt es bewölkt mit kurzen vereinzelten Schauern. Die Temperaturen sinken auf 18 bis 10 Grad.
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Ein Bauer stand im Sauerland und dachte drüber nach, dass Hühner auf der Stange sitzen, Tauben auf dem Dach. Inzwischen in sein Hühnerstall, da tobt der Fuchs ganz munter und holt die Hühner nach und nach von ihrer Stange runter.

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1: Im Studio ist Michael Miem. Nicht kurze Erkältungen, sondern langwierige Erkrankungen verursachen den größten Teil der Kosten durch Krankschreibungen. Zu diesem Ergebnis kommt eine Analyse des BKK-Dachverbands. Vor allem längere Ausfälle wegen Muskel- und Skeletterkrankungen sowie psychischer Belastung schlagen demnach bei den gesetzlichen Krankenkassen besonders stark zu Buche. Fast zwei Wochen nach den schweren Erdbeben in Venezuela ist die Zahl der Todesopfer auf rund 3.500 gestiegen. Die Rettungs- und Bergungsarbeiten dauern weiter an. Zahlreiche Gebäude waren bei den Beben eingestürzt und begruben Menschen unter sich. Tausende Einsatzkräfte aus Venezuela und dem Ausland sind weiterhin im Einsatz. Die deutsche Industrie kämpft wieder häufiger mit Materialmangel. Nach Angaben des IFO-Instituts berichteten im Juni rund 17% der Unternehmen von Lieferengpässen. Zum Jahresbeginn waren es noch deutlich weniger. Als Grund nennt das Institut unter anderem die anhaltenden Auswirkungen der Störungen im Schiffsverkehr rund um die Straße von Hormuz. Das Elterngeld soll nach den Plänen von Familienministerin Prien künftig für maximal 12 statt bisher 14 Monate gezahlt werden. Voraussetzung ist, dass beide Elternteile jeweils mindestens 3 Monate Elternzeit nehmen. Gleichzeitig sieht der Gesetzesentwurf eine Erhöhung des Mindestbetrags auf 330 Euro und des Höchstbetrags auf 1.900 Euro vor. Der Ehrenpräsident des Deutschen Lehrerverbands sieht die immer besseren Abiturnoten kritisch. Heinz-Peter Meidinger warnt, die Vielzahl an Spitzennoten erschwere es, besonders leistungsstarke Schüler zu erkennen. Dadurch drohe eine Entwertung des Abiturs. Als Beispiel nennt er das Medizinstudium, für das selbst ein Abitur mit der Note 1,0 häufig nicht mehr ausreiche.
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2: In der Wetterredaktion Julia Kersten. Heute sieht es in den einzelnen Regionen ziemlich unterschiedlich aus. In der Nordosthälfte gibt es den ganzen Tag über viele dichte Wolken am Himmel. Es ziehen auch immer mal wieder ordentliche Regenschauer durch. Die Temperaturen erreichen 19 bis 25 Grad. In der Südwesthälfte wird es dagegen richtig schön. Hier gibt es jede Menge Sonne und es bleibt überall trocken. Es wird mit 24 bis 35 Grad sommerlich und heiß. Dazu weht ein spürbarer Wind aus West bis Nordwest, an den Küsten wird es stürmisch. In der Nacht verzieht sich der Regen im Osten langsam und wandert weiter in den Süden. Ansonsten bleibt es bewölkt mit kurzen vereinzelten Schauern. Die Temperaturen sinken auf 18 bis 10 Grad.

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1: Moin Moin allerseits und herzlich willkommen zu Backstage, der Sendung für Trash, Kitsch und Kult. Mein Name ist Thorsten Schmidt und ich bin mal wieder auf Reisen, und zwar in Mecklenburg-Vorpommern. Und da habe ich Station gemacht in Kröpelin, eine Kleinstadt im Norden, so, ja, was soll man sagen, eine halbe Strecke zwischen Wismar und Rostock. Und Kröpelin hat eine ganz tolle Attraktion, nämlich ein Ostrock-Museum. Und in diesem Ostrock-Museum bin ich jetzt und ich treffe Tommy Lehner. Moin Tommy.
2: Hallo, moin moin.
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1: Erzähl doch mal kurz was über dieses Ostorg-Museum.
2: Ja, wir haben in Kröpelin, im Ortsteil von Kröpelin, immer eine Veranstaltung gehabt, Ostrock oder Dorfrock. Und da war immer eine Ostrock-Band dabei. Und da haben wir gedacht, warum nicht auch dann mal so ein kleines Museum installieren. Wir hatten hier noch Räumlichkeiten frei. Und so wurde die Idee geboren, hier ein Ostrock-Museum zu installieren, in dem viele schöne Exponate sind, also mit viel Liebe und kleinen Arbeit gemacht worden. Wir haben da Unterstützung von Studenten der IHS in Wismar bekommen, die sich hier austoben konnten. Und es ist sehr, sehr schön geworden mit vielen Sachen. Also viele Leute, die in der DDR gelebt haben, gibt es hier ein Déjà-vu, weil es viele Dinge gibt, Exponate gibt nach dem Motto, das hatte ich auch.
1: Seit wann gibt es dieses Museum?
2: Seit 2015, glaube ich. So lange haben wir das schon, oder 16, kann ich gar nicht mehr so genau sagen.
1: Also noch gar nicht so dermaßen lange. Und wer jetzt hier in Kröpelin ist, vielleicht auch im Urlaub, wie sind die Öffnungszeiten, wann kann man hierher kommen?
2: Das Einfachste ist einfach auf die Homepage der Stadt zu gehen, da sind die Öffnungszeiten drauf. In der Woche in der Regel von morgens, ich glaube um 10 bis 16 oder 17 Uhr, außer Mittwochs, da ist glaube ich nur vormittags geöffnet.

0: Du hast es schon grob erwähnt, man sieht sehr viele Exponate aus DDR-Zeiten. Alles, was Musiker brauchten, viele Instrumente. Das Wichtigste, was ein Musiker braucht in der DDR, das liegt hier. Kann man im Radio natürlich nicht sehen, aber wir können es sehen, weil wir direkt daneben sitzen. Das liegt obendrauf auf diesem Verstärker. Was war das Wichtigste?
1: Also Wichtigste für Live-Musiker war der Lötkolben. Das war das Erste, was reingesteckt wurde, bevor die Anlage aufgebaut wurde, weil immer war irgendwas kaputt. Also der war ständig in Schwung.
0: Das heißt, Musiker haben auch ihre Verstärkeranlagen und Ähnliches selber gebaut und selber auch repariert.
1: Ja, also es gab ja auch nicht so viel zu kaufen in den staatlichen Musikgeschäften. Es wurde vieles nachgebaut, von importierten Geräten abgeguckt, nachgebaut und gebastelt, von der Lichtanlage angefangen bis zum Verstärker halt, ne?

0: Nach allem, was ich so gehört habe über den Ostrock in den letzten Jahren, dann scheint es mir so, dass Ostrock in erster Linie auch Live-Musik war. Denn eine Schallplatte aufzunehmen war ja nicht jeder Band vergönnt. Und viele durchaus renommierte Bands haben gar nicht so viele Platten zu DDR-Zeiten aufnehmen können, sondern sie sind getingelt. Und du warst auch in einer solchen Band und bist getingelt. Wie viele Auftrittsmöglichkeiten hattest du so im Laufe eines Jahres grob geschätzt?
1: Also wir haben im Monat so 10 Gigs hatten wir auf jeden Fall, ne, weil das war ja ein staatliches Vorhaben oder Aufgabe des Staates, Kultur und Sport zu fördern, und Kultur wurde gefördert und jedes Dorf hatte da irgendwo einen großen Saal und da wurde richtig Musik gemacht für die Jugend, also da ging richtig die Butz ab, auf Deutsch gesagt.
0: Legendär ist ja der Begriff 60-40 geworden, was verbirgt sich dahinter?
1: Ja, es war im Rundfunk und auch für die Livebands vorgeschrieben, dass 60% Musik aus dem Ostblock gemacht werden musste. Also nicht nur DDR, man könnte auch einen polnischen oder einen tschechischen Song spielen. Und 40% durfte international sein. Das war vorgegeben.
0: Ja, und die Texte mussten deutsch sein?
1: Nein, also die von den eigenen Stücken war man ja auch gar nicht so in der Lage, englische Texte zu schreiben. Da haben wir natürlich deutsche Texte gemacht, aber die englischen Songs, die wir nachgespielt haben, die hat man sich dann vom Tonbandgerät rausgeschrieben. Es war ja auch nicht so wie heute YouTube oder Google anmachen und Text ausdrucken. Also wir haben da teilweise mit Lautschrift gearbeitet. Wenn das ein Engländer gehört hätte, da hätten sich die Fußnägel aufgerollt.
0: Die meisten Bands, die richtig Karriere gemacht haben, die dann auch im Westen gespielt haben, die man heute noch kennt, die haben sich so in der Region Berlin angesiedelt. Es gab eine Band aus Rostock und Rostock ist ja ganz in der Nähe, ne? 20 Kilometer ungefähr. Und das war?
1: Berlock. Die auch heute noch unterwegs sind.
0: Sind heute noch unterwegs, auch nicht mehr ganz vollständig, aber sind heute noch unterwegs. Waren das hier die Megastars in Mecklenburg-Vorpommern?
1: Kann man so nicht sagen, weil die haben in Mecklenburg selten gespielt. Ne? Also die sind durch die ganze DDR getourt und die haben eben nur Konzerte gemacht, während wir als Amateurbands die Tanzabende bestritten haben. Und da war natürlich ein viel größerer Bedarf nach da. Ne? Und Konzerte wurden dann in Segeln gemacht oder im Sommer halt auch viele Open Airs haben.

0: Es gibt ja viele Geschichten darüber, so wie schwer das eine oder andere in der DDR zu beschaffen war. Gerade als musikbegeisterter Jugendlicher hatte man es nicht so einfach. Tommy Lehner ist bei mir vom Ostrock-Museum in Kröpelin. Tommy, wie bist du an die Musik gekommen, die du gerne haben wolltest? Was waren deine Stücke der Begierde und wie leicht oder wie schwierig war denn das wirklich für Jugendliche in den 70er Jahren an Platten zu kommen oder auch an Plattenspieler oder an Kassettenrekorder?
1: Tja, das war eine schwierige Sache. Also erstmal musste man ja einen Kassettenrekorder haben, um Musik aufnehmen zu können, die man gerne hört. Schallplatten wurden ganz viele für viel Geld aus Ungarn mitgebracht, weil da durfte man hinfahren, ab und zu Tschechoslowakei auch. Da gab es auch ab und zu mal Lizenzplatten. Und natürlich, wenn Westbesuch kam, kamen immer Platten mit. Und dann hat man sie ausgetauscht und ist ganz vorsichtig mit umgegangen. Oder man hat sein Tonbandgerät in den Koffer gepackt und ist zu seinem Kumpel gegangen und hat dann 1:1 überspielt. Ist ja nicht so wie heute, Stick rein und fertig ist die Laube. Nein, da hat man aber dann 2 Stunden gesessen und hat dann ein Bierchen zusammengetrunken. Und so wurden zum einen zwischenmenschliche Beziehungen gehegt und gepflegt. Und man kam so auch an die Musik, die man hören wollte.
0: Nebenan, im Nebenraum, also liebe Radiohörer, Entschuldigung, ihr könnt es nicht sehen, ihr könnt es nur hören, aber nebenan, im Nebenraum ist ein riesiges Foto von einem Schallplattenladen. Wo war dieser Laden?
1: Der war in der Fußgängerzone in Rostock, in der Kröpeliner Straße.
0: In der Kröpeliner Straße auch noch ausgerechnet. Und das Tolle an dem Foto ist, man sieht eine riesig lange Schlange auf dem Bürgersteig. Warum haben die Leute da Schlange gestanden?
1: Das war dann ein Tag, an dem es Lizenzplatten gab. So gerade nachher Ende der 70er, Anfang der 80er hat Amiga auch viele Westplatten produziert, allerdings in begrenzten Stückzahlen, weil dafür ja Tantiemen in Devisen gezahlt werden musste. Und wenn es dann so eine Platte gab, meistens war das donnerstags, dann standen die Leute an. Die haben sich erstmal angestellt und wussten noch gar nicht, was es gab, aber erstmal anstellen. Und dann sprach sich rum, was es dann wirklich gegeben hat. Und wenn man Pech hatte, hat man von dem Stapel dann gar keine mehr abgekriegt, weil er alle war.
0: Und wenn man Pech hatte, war es vielleicht irgendeine Schlagerplatte von Karel Gott, aber man hat sie trotzdem mitgenommen, weil man die tauschen konnte.
1: Das war wohl möglich, ja.
0: Ja, okay. Ich habe auch mal von diesem Begriff gehört, Bückware. Was war das?
1: Das war die Ware, die unterm Ladentisch lag. Ich hatte da so ein bisschen Beziehung zu der Verkäuferin im Plattenladen und die hat mir dann immer einen Beutel vollgepackt und hat mich gefragt, ob ich das haben möchte, dann brauchte ich mich natürlich dann da nicht anstellen. Das war die sogenannte Bückware. Also es wurden in der DDR viele Dinge unterm Ladentisch verkauft. Die kamen gar nicht erst ins Regal rein.
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1: Im Westen war es die Bravo, das Zentralorgan der Jugend, wo alles zu lesen war, auch über neue Musik, neue Interpreten, neue Songs. Hier im Museum gibt es einen Tisch mit ganz vielen Zeitschriften, Melodie und Rhythmus. War das eine Zeitschrift, eine Musikzeitschrift, die von Jugendlichen gelesen wurde?
2: Zum Teil natürlich in erster Linie auch von Musikern. Also es waren interessante Artikel über Bands drin. Es war auch ein ähnlich der Bravo in der Mitte ein kleines Poster drin von einer Band oder einer Sängerin oder einem Sänger. Aber uns Musiker haben mehr die Kleinanzeigen interessiert, weil da konnten wir natürlich dann gucken, was, wo gibt es einen Bass, wo gibt es eine Gitarre, wo gibt es ein Keyboard, einen Verstärker. Und da waren dann sozusagen der Secondhand-Markt der DDR drin aufgelistet.
1: Und da konnte man mit Glück dann auch ein Westfabrikat finden?
2: Das auf jeden Fall, denn die wurden ja nur da angeboten, nicht im Geschäft.
1: Aha. Was hast du dafür ausgegeben?
2: Ja, ich habe auch in dieser Melodie und Rhythmus einen Fender Jazzbass gefunden. Man musste ihn mir aus Berlin abholen und der hat mich 6.500 Mark gekostet. Das war fast ein Jahresgehalt.
1: Fast ein Jahresgehalt. Wie hast du die Kohle zusammengekratzt?
2: Durch viel Musik machen. Aha. Wir haben ja ganz gut verdient und haben auch viel gespielt. Vor meiner Armeezeit habe ich 5-mal die Woche Auftritte gehabt in einer Tanzband. Da habe ich 3 Tage in der Bar gespielt, bis um 3 morgens und bin dann um 6 zur Arbeit gegangen. Und Wochenende auch. Und da kam natürlich ein bisschen Geld zusammen. Und das hatte ich mir dann mühselig erspart und mir davon meinen ersten Fender Jazzbass gekauft.

0: muss weg!
1: Wer in der DDR öffentlich auftreten wollte, sei es nun als Musiker, als Schauspieler oder auch als DJ in, na, Schallplattenunterhalter hieß es, ne? Nicht DJ, als Schallplattenunterhalter in irgendwelchen Diskotheken, der brauchte eine staatliche Prüfung und wurde eingestuft. Wie war das bei dir?
2: Ja, also jede Band musste, alle Amateurband und auch jeder DJ musste alle 2 Jahre zu so einem Vorspiel und zeigen, was er kann, und wurde dann von einer Jury entsprechend benotet. Es gab also eine sogenannte Einstufung. Es gab mehrere Prädikate von der Grundstufe, Mittelstufe, Oberstufe, Sonderstufe. Über diese Prädikate wurde dann auch eindeutig geregelt, wie viel man verdienen durfte. Und das musste man machen. Wenn man das nicht gemacht hat, hat man keine Spielerlaubnis bekommen.
1: Das heißt, es waren feste Tarife. Wenn du in einer bestimmten Gruppierung eingruppiert warst, brauchtest du gar nicht über deine Gage zu verhandeln, sondern der, wenn du in der Gastwirtschaft zum Tanz auch spielen solltest vor 400 Leuten, dann hat der Gastwirt vorher schon gewusst, was er für die Band zu bezahlen hat.
2: Ganz genau.
1: Ja. Und es gab aber 2 Stufen für die Musiker, die Amateurmusiker und die Profimusiker. In welcher Liga warst du unterwegs?
2: Also ich habe auch irgendwann, war ich auch Profimusiker. Das ist so, man musste Musik studieren, um Berufsmusiker zu werden. Nur dann durfte man auch nur Musik machen. Als Amateurmusiker musste man auch noch einer geregelten Arbeit nachgehen, weil man darüber dann sozialversichert war. Sind also viele Musiker inhaftiert worden, weil die als Amateure gut verdient haben, aber nicht arbeiten waren. In dem Moment waren sie asozial und gingen dafür 2,5 Jahre ins Gefängnis. Das ist ganz vielen passiert.
1: Was hast du nebenbei noch gearbeitet?
2: Ich war Elektroniker. War für die Musik natürlich sehr dienlich, weil ich da viel selber bauen konnte. Vom Mixer, vom Verstärker, über Lichtanlagen und solche Sachen. Ich war der Fleißigste bei uns im Betrieb, weil Erich Honecker hat damals schon gesagt, aus unseren Betrieben ist noch mehr rauszuholen.

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1: Ihr hört immer noch Backstage. Am Mikrofon ist immer noch Thorsten Schmidt und ich bin im Ostrock-Museum in Köpelin. Und bei mir ist Tommy Lehner, einer der drei Kuratoren, die dieses Museum auch liebevoll zusammengestellt haben. Tommy hier, man kann es wieder nicht sehen, nur hören, wenn wir jetzt hier um die Ecke gehen würden. Da ist so ein kleines Tonstudio. Da kann man selber mal Hand an die Regler legen und sehen, was so ein Produzent alles machen kann. Aus einem Rocksong wird ein Schlager und aus einem Schlager wird ein Rocksong. Mit welchem Song kann man sich da ausprobieren?
2: Ja, wir haben einen in der DDR beliebten Song genommen. Die Jugendliebe von
1: Ute Freudenberg.
2: Ute Freudenberg, ich kann
1: das nicht drauf. Ja, ja. War ein Riesenhit damals, ne?
2: War ein Riesenhit. Hat auch fast jede Band gespielt, also die Tanzmusik gemacht hat, ne? Weil da wurde gefordert von den Leuten. Und da sind auch viele Beziehungen entstanden und so weiter. Und viele Leute fragen mich, also, als ich mal DJ gemacht hatte, haben sie mich gefragt, ob ich den Song habe, weil dabei haben sie kennengelernt.

0: Ja, also es geht da eher so Jugendliebe, Romantik, Erinnerung, das ist das, was es so hochhält, ja. Ansonsten waren ja auch andere Texte bei den DDR-Bands angesagt. Ihr habt auch Lieder selber gemacht. Konnte man live alles spielen oder musste man alles vorher durch die Zensur jagen, ob man das auf der Bühne singen darf?
1: Aber man musste schon ein bisschen vorsichtig sein. Es gab ja auch einige Bands, die Auftrittsverbote gekriegt haben, weil sie zu staatskritisch waren. Man musste das so in Metaphern ein bisschen verpacken, das Ganze. Es gab so Songs von Lift zum Beispiel, nach Süden wollen wir fliegen. Oder wir haben eingeschrieben, der hieß Tote Fische. Da ging es im Refrain, glaubt mir doch nur, tote Fische schwimmen mit dem Strom. Haben wir auch nicht mit gerechnet, dass wir den durchkriegen, aber das haben die von der Jury gar nicht gemerkt.
0: Ja, aber da fragt man sich ja, was für Leute saßen in der Jury. Also was für Leute saßen auch in der Jury, die jetzt beurteilt haben, wie gut ihr wart und wie viel Geld ihr verdienen durftet.
1: Also das waren natürlich immer Funktionäre dabei, aber auch Musiker. Und ich selber wurde dann auch in die Jury berufen Mitte der 80er Jahre, weil ich ein angesehener Musiker im Bezirk Rostock war. Und ich habe es auch gemacht, weil ich kann das als Musiker sicherlich besser einschätzen als jemand, ein Funktionär von der FDJ-Bezirksleitung. Und ich bin dann auch wirklich mit den Musikern nach der Einstufung auf die Bühne gegangen, habe denen jetzt erklärt, gezeigt, was sie falsch gemacht haben oder was man besser machen kann. Das hat Spaß gemacht und ich wurde auch akzeptiert von den Musikern.

0: So, ich habe ja eben schon eine Exklusivführung bekommen durch das Ostrock-Museum in Kröpelin von Tommy Lehner, meinem heutigen Gesprächsgast. Und wir sind hier die einzelnen Abteilungen durchgegangen. Einiges haben wir ja angesprochen. Einiges ist auch einfach das, was man erwarten darf, wenn man in ein Musikmuseum geht. Also viele Plattencover, auch Songs zum Hören, auch Videoausschnitte, die man sich anschauen kann. Was darüber hinaus sind noch eure besonderen Pläne oder besonderen Aktivitäten hier im Museum in Kröpelin?
1: Ja, wir versuchen ab und zu mal neue Exponate einzubauen, aber aufgrund der räumlichen Enge, die wir haben ja knapp 100 Quadratmeter nur zur Verfügung und das mit verschiedenen Ausstellungsräumen, mit Ausstellungsthemen auch. Es ist also nicht ganz so einfach, da was zu machen. Wir haben zum Beispiel immer zum Tag des Museums machen wir auch einen kleinen Live-Auftritt und erklären da ein bisschen was und singen ein paar Ostsongs. Ansonsten hoffen wir, und wie gesagt, wir machen hier Führungen, wenn da so Gruppen kommen, können wir natürlich aus dem Nähkästchen plaudern als alte Ostrocker.

0: So, das war meine Sendung aus dem Ostrock-Museum in Kröpelin und ich habe gehört, hier sind natürlich viele einheimische Musikfans gewesen in den letzten Jahren, die hier aus der Region um ein bisschen was auch über ihre eigene Jugendzeit wieder zu erfahren oder wieder zu entdecken, aber auch sehr viele Touristen, die hierher kommen. Deshalb, Tommy Lehner, so abschließend, erklär doch mal, wo ist Kröpelin? Ein kleiner Abstecher von wo, wenn man gerade in Rostock ist oder in Wismar oder in Schwerin, wie weit fährt man?
1: Also Kröpelin liegt zwischen Wismar und Rostock, 25 Kilometer ungefähr ist man in einer halben Stunde da. Von Süden sind es ungefähr 15 Kilometer von der Autobahnabfahrt Kröpelin, Kühlungsborn. Kühlungsborn selber ist auch immer ein Reisewert, aber wie gesagt, von Kühlungsborn bis Kröpelin sind 15 Kilometer. Liegt also ziemlich zentral und ist eigentlich verkehrsmäßig gut zu erreichen.
0: Und hat sogar einen Bahnhof, Kröpelin, ne?
1: Hat einen Bahnhof, in dem alle Stunde ein Zug nach Rostock oder nach Wismar fährt.
0: Also, liebe musikbegeisterte Touristen, wenn ihr nach Rostock fahrt oder wenn ihr nach Wismar fahrt, ein kleiner Abstecher lohnt sich garantiert. Ins Ostrock-Museum, für mich hat sich dieser Abstecher auch sehr gelohnt und vor allem dich kennenzulernen. Das war Tommy Lehner hier aus dem Ostrock-Museum, der uns einige Anekdoten erzählt hat. Vielen Dank, Tommy.
1: Gern geschehen.
0: Ja, und wie immer findet ihr eine kurze Playliste zu dieser Sendung im Internet unter www.musikausstudiobremen.de. Und weil wir schon erwähnt haben, eine Band hier aus Rostock hat richtig Karriere gemacht, gibt es heute immer noch. Also verabschiede ich mich mit meinem Lieblingssong von Berlok. Ja, ich möchte ihn doch noch unterbringen. War der erste Song, den ich mal von Berlok gehört habe, Ende der 70er Jahre. Fand ich damals fantastisch. Finde ich immer noch fantastisch. Hallo Erde, hier ist Alpha von Berlok. Und nochmal vielen Dank, Tommy. Und tschüss an alle Hörer und Hörerinnen.
1: Tschüss.
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1: Ich höre ihn immer wieder gerne, diesen Titel von The Time, Musik made in den Paisley Park Studios, und das war Jungle Love. Als Einstieg in unsere Sendung Street Life hier bei Radio Fresh 80s, mein Name ist Uwe Großkurt und ich präsentiere Ihnen wie immer samstags 60 Minuten lang den Soul der 80er, the Soul of the 80s, inklusive zwei Oldies, auch in dieser Sendung wieder. Und wir machen jetzt direkt weiter mit unserem ersten oder in dem Fall dem zweiten Titel Jocelyn Brown mit Somebody Else's Guy. Viel Spaß bei Radio Fresh 80s.

Nach diesem Titel von Clarence Carter und The Slip Away geht es jetzt weiter mit einer Band, die ist hier ja nicht so ganz, zumindest in Deutschland nicht so ganz bekannt gewesen, mehr in den USA, Mr. Absolute, so nennen sie sich. Und wir spielen den Titel etwas länger, 6 Minuten und 6 Sekunden, All I Want Is You. Hier ist Mr. Absolute.

0: Wie am Anfang der Sendung schon versprochen, kommen wir jetzt zum ersten Oldie in dieser Sendung. Mr. Absolute haben wir gerade gehört mit All I Want Is You. Und der erste Oldie in dieser Sendung stammt von The Tramps. Und wir hören diesmal nicht Disco Inferno, sondern Where Do We Go From Here? Hier ist Oldie Nummer 1, hier sind The Tramps.
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Andrea True Connection. So hießen diese Herrschaften mit What's Your Name, What's Your Number. Und wir kommen zu einer Band, die kennen Sie sicherlich alle. Justin Illusion war natürlich ihr größter Hit, aber die haben ganz fantastische Alben produziert und da kann man wirklich nehmen, was man möchte. Es ist einfach alles genial. Jetzt kommt Imagination, wie gesagt, mit ihrem Titel Changes. Danach gibt's Mr. Rick James himself mit Ghetto Life.

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Ja, Rick James lebt leider auch nicht mehr. Ghetto Life haben wir gehört. Und wir kommen jetzt zu einer Dame, die kennen Sie sicherlich alle und auch diesen Titel möglicherweise. Er ist relativ bekannt gewesen. Randy Crawford, so heißt sie. Und wir spielen einen Titel, der kommt so ein bisschen jazzig daher, aber ich finde ihn genial. Hier ist Randy Crawford mit You Might Need Somebody. Hier ist Radio Fresh 80s.

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1: Das war unsere Oldie Nummer 2. Genau so ist es. Jean Knight war das mit Mr. Big Stuff. Und jetzt kommen wir zu einem Titel, den könnten Sie auch kennen. Der ist relativ bekannt gewesen, auch bei uns hier in Deutschland. Unlimited Touch, so nannten sich diese Herrschaften. Und I Hear Music in the Streets. Hier sind sie.

Das war's wieder mal. Das war unsere Sendung Street Life hier bei Radio Fresh 80s. Ich hoffe, es hat Ihnen so ein kleines bisschen Spaß gemacht. Unser Ausflug in den Soul der 80er Jahre. Und es wäre schön, wenn Sie auch nächste Woche wieder dabei sind um 19 Uhr hier bei Radio Fresh 80s zur Sendung Street Life. Bleiben Sie dran, hier geht es jetzt direkt weiter mit unserer Sendung Die Italo Dance Classics. Am Mikrofon verabschiedet sich Uwe Groß.

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0: Newsflash!
1: In den letzten Monaten ist die Zahl der vermissten Personen dramatisch angestiegen. Die jüngste Veröffentlichung der lokalen Polizeibehörde berichtet von einem weiteren tragischen Fall. Es handelt sich um ein 19-jähriges Mädchen, das zuletzt vor 14 Tagen gesehen wurde. Die Polizei schließt die Möglichkeit nicht aus, dass es sich hier um ein Verbrechen handelt.

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